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0: Nun die Meldungen, meine Damen und Herren.
1: Die USA haben ihre Sanktionen gegen den Iran weiter verschärft. Das Finanzministerium in Washington verkündete am Donnerstag Strafmaßnahmen gegen die größten iranischen Automobilhersteller Iran Khodro und Saipa. Auch die Bahnbranche und Metallunternehmen wie der Stahlhersteller HEPCO sind demnach betroffen, ebenso wie eine Firma mit Sitz in Deutschland. Der Bahn- und Automobilsektor gehörten zu den größten verbleibenden Einnahmequellen der Regierung in Teheran, erklärte das US-Finanzministerium. Vermögenswerte der betroffenen Firmen in den USA werden eingefroren, Geschäfte mit ihnen werden untersagt. Auf die Sanktionsliste wird demnach auch die in Deutschland ansässige Firma Impec aufgenommen. Sie haben Material an das iranische Stahlunternehmen Makrabah Steel Company in Isfahan verkauft, erklärte das Ministerium. MSC ist eines der größten Unternehmen des Iran und der größte Stahlproduzent im Nahen Osten, hieß es in der Erklärung. US-Präsident Donald Trump hatte im August einen Wirtschaftskrieg gegen den Iran angekündigt. Sogenannte Sekundärsanktionen drohen, darunter auch Ländern, die weiterhin mit Teheran Geschäfte machen. Zu den größten Handelspartnern des Iran gehören China und Türkei.
0: Die Äußerungen des ukrainischen Präsidenten Volodymyr Zelensky bei der vergangenen Woche abgehaltenen UN-Generalversammlung haben die Regierung in Seoul verärgert. Südkorea hatte darauf bestanden, die Überstellung zweier nordkoreanischer Soldaten geheim zu halten. Der ukrainische Außenminister Andriy Sybiha bezeichnete die Angelegenheit am Donnerstag als diplomatisches Missverständnis und erklärte, Kiew arbeite an einer Lösung. Präsident Lee wies diese Darstellung jedoch zurück. Bei der Angelegenheit geht es um die Würde des koreanischen Volkes und der Nation, sagte er. Das südkoreanische Präsidialamt erklärte, die Forderung, die Überstellung geheim zu halten, sei von der Ukraine ausgegangen. Ziel sei es gewesen, die Familien der nordkoreanischen Soldaten zu schützen und Kritik daran zu vermeiden, dass Kiew möglicherweise eine Gelegenheit zum Austausch der Soldaten gegen eigene Kriegsgefangene verpasst habe. Zelenskys Büro erklärte dagegen, zwischen beiden Ländern habe es keine entsprechende Geheimhaltungsvereinbarung gegeben. Damit verschärfte sich der Streit weiter. Unter den 1000 nordkoreanischen Soldaten, die Russland im Krieg gegen die Ukraine unterstützen, befinden sich zwei, die nach Südkorea gebracht wurden. Sie sollen zuvor gegenüber lokalen Medien erklärt haben, nach Südkorea gehen zu wollen. Nach Zelenskys Äußerungen warf die südkoreanische Opposition Präsident Lee vor, die Überstellung geheim

0: halten zu wollen, um die Beziehungen zur Führung in Pyongyang nicht zu überlasten. Außenminister Sibi äußerte die Hoffnung, dass die Angelegenheit schnell geklärt werde. Lee warf Kiew dagegen vor, zu versuchen, den Krieg auf die koreanische Halbinsel zu bringen.
1: Rund 800 israelische Siedler sind unter dem Schutz israelischer Polizeikräfte in den Innenhof der Al-Aqsa-Moschee im besetzten Ost-Jerusalem eingedrungen. Dabei sangen und tanzten sie und führten talmudische Rituale und Gebete durch. Der Vorfall ereignete sich während des jüdischen Feiertags Sukkot. Unterdessen drangen auch hunderte Siedler unter massivem Schutz des israelischen Militärs in das Josefsgraben im besetzten Westjordanland ein. Berichten zufolge hatten israelische Einsatzkräfte zuvor nahegelegene palästinensische Häuser evakuiert und Scharfschützen auf den Dächern positioniert.
0: Das US-Militär hat rund 9000 Soldaten an Bord mehrerer Schiffe in den Nahen Osten verlegt. Damit könnten bis Ende Oktober 3 US-Flugzeugträger in die Region entsandt werden. Die Verlegung erfolgt vor dem Hintergrund von Äußerungen von US-Präsident Donald Trump, wonach nach den Zwischenwahlen im November weitere Angriffe auf Iran möglich seien. Trump wies zudem den jüngsten Vorschlag Teherans für eine Waffenruhe zurück und erklärte, dieser sei nicht gut genug.
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1: Der russische Präsident Wladimir Putin hat den Westen vor einer weiteren Eskalation gewarnt. Sollte das russische Gebiet Kaliningrad angegriffen werden, sei Moskau bereit, alle Waffen aus seinem Arsenal einzusetzen, einschließlich Atomwaffen. Bei einer Veranstaltung des Valdai-Diskussionsclubs in Moskau erklärte der russische Präsident, Russland plane keinen Angriffe auf ein europäisches Land. Gleichzeitig sei Moskau jedoch bereit, auf eine mögliche Aggression des Westens zu reagieren. Dabei verwies Putin auf Kaliningrad, die russische Exklave zwischen den NATO-Mitgliedstaaten Polen und Litauen. Putins Äußerungen erfolgten nach NATO-Verteidigungsübungen in der Nähe von Kaliningrad, die der Stärkung der Abschreckung dienen sollte. Die Übungen hatten in Moskau für erhebliche Besorgnis gesorgt. Russland hatte für den Fall, dass die NATO versuchen sollte, die Region auf dem Luft- oder Seeweg zu blockieren, mit Vergeltungsmaßnahmen gedroht. Putin erklärte, die aufeinanderfolgenden Manöver in der Ostsee und Versuche, Schiffe festzuhalten, seien Ausdruck einer Eskalation. Sollte es zu einem direkten Angriff auf Kaliningrad oder möglicherweise auf andere Regionen kommen, werde zwangsläufige die Frage aufgenommen, alle verfügbaren Waffen des Landes einzusetzen, warnte Putin. Die NATO, mehrere europäische Staaten und Großbritannien werfen Russland vor, einen hybriden Krieg zu führen. Dazu gehörten unter anderem Cyberangriffe, Sabotage und Spionage, mit denen Moskau die Unterstützung für die Ukraine schwächen wolle.
0: Der Tech-Milliardär Elon Musk kehrt als offizieller Berater in die Regierung von US-Präsident Donald Trump zurück. Er soll gemeinsam mit anderen Experten ein Projekt leiten, das nach Angaben des Pentagons die Zukunft der Kriegsführung untersuchen soll. Musk war bis zu seinem Ausscheiden im Jahr Mai 2025 Leiter des Department of Government Efficiency. In dieser Funktion war er für umfangreiche Stellenstreichungen in der US-Bundesverwaltung verantwortlich. US-Verteidigungsminister Pete Hegseth erklärte am Mittwoch auf dem Militärstützpunkt Quantiso, das sogenannte Meridian-Projekt, werde von einigen der klügsten Köpfe des Landes durchgeführt und sich mit der Zukunft der Kriegsführung befassen. Die USA verfügten über einen einzigartigen Vorteil gegenüber ihren Rivalen. Ein Netzwerk aus Innovatoren, hochrangigen Führungskräften und Technologieexperten, sagte Hegseth. Musk wird das Meridian-Projekt gemeinsam mit Palmer Luckey, dem 34-jährigen Mitbegründer des Rüstungstechnologieunternehmens Unreal Industries, und dem 83-jährigen ehemaligen republikanischen Vorsitzenden des US-Repräsentantenhauses Newt Gingrich leiten. Mehrere Unternehmen von Musk gehörten bereits zu den wichtigsten Auftragnehmern des Pentagons. Dazu zählt auch SpaceX, das Satellitennetzwerke für den von Trump geplanten Raketenabwehrschirm Goldene Kuppel aufbaut.
1: Pro-iranische bewaffnete Gruppierungen im Irak haben sich nach Abzug der US-geführten Koalition geweigert, ihre Waffen niederzulegen. Sie erklärten, an keinen Zeitplan und kein Abkommen gebunden zu sein.

0: Die Verweigerung erfolgte, nachdem der irakische Ministerpräsident eine neue Frist für die Entwaffnung bis Juni 2027 gesetzt hatte. Er betonte, Entscheidungen über Krieg und Frieden müssten beim Staat liegen. Unterdessen bezeichnete Iran den Abzug der US-Truppen als historischen Sieg und forderte den vollständigen Abzug amerikanischer Soldaten aus dem Nahen Osten.
1: Der palästinensische Arzt Hussam Abu Safia, der festgehaltene Direktor des Kamal Adwan Krankenhauses im Gazastreifen, ist für den Sacharow-Preis des Europäischen Parlaments für die geistige Freiheit 2026 nominiert worden. Der palästinensische Kinderarzt befindet sich seit Dezember 2024 ohne Anklage oder Gerichtsverfahren in israelischem Gewahrsam. Israel wirft ihm vor, Verbindungen zu Hamas zu haben. Seine Familie und seine Anwälte weisen den Vorwurf zurück. Der Gewinner des Menschenrechtspreises soll am 22. Oktober ausgewählt werden.
0: Meine Damen und Herren, das waren die Nachrichten. Und musikalisch geht es jetzt bei uns weiter mit Hagi Misselmedik, Wer hat denn nicht geliebt? Und Can, Leben.

Der Krieg verlagert sich unter Wasser, Kommunikationskabel im Visier. In verschiedenen Regionen der Welt steigen die Spannungen. Wenn wir an Krieg denken, kommen uns zwar Panzer, Raketen und Flugzeuge in den Sinn, doch die Kehrseite der Medaille ist noch viel interessanter. Im Visier stehen die unterseeischen Glasfaserkabel, die nahezu die gesamte globale Kommunikationsinfrastruktur tragen. Das Durchtrennen dieser Kabel könnte ein globales Chaos auslösen. Der Krieg zwischen Russland und der Ukraine, die Entwicklungen im Dreieck Iran, Israel, USA, die Krise zwischen Saudi-Arabien und den Houthis. Zu all dem lassen sich viele unterschiedlichste Entwicklungen hinzufügen. Von der faktischen Schließung des Roten Meeres und der Straße von Hormus, die zu den wichtigsten Stationen der globalen Seewege zählen, bis hin zu den Ereignissen in und um China sowie den Entwicklungen in Afrika. Vielleicht steigen die globalen Spannungen zum ersten Mal seit dem Zweiten Weltkrieg gleichzeitig auf einem so weiten Areal. Dementsprechend versuchen Staaten oder nichtstaatliche Akteure auf die eine oder andere Weise in dieser neuen Ära zu bestehen. An diesem Punkt stehen Kampfflugzeuge, Panzer, bewaffnete Drohnen und hochmoderne Raketen im Schaufenster.

Es herrscht der Glaube, dass derjenige, der in diesem Bereich gut aufgestellt ist, dem Gegner überlegen sein wird. Experten sind jedoch der Ansicht, dass dies nicht unbedingt zutrifft. Insbesondere die Glasfaserkabel, die am Meeresboden verlaufen und die gesamte Kommunikation zum Datenlast der Erde tragen, könnten die Gleichung schlagartig ändern und einen äußerst problematischen Prozess einleiten, bei dem jeder verliert. Vor wenigen Tagen erregte eine Meldung in den norwegischen Medien große Aufmerksamkeit. Demnach wollten russische Streitkräfte vor der Küste Norwegens eine neue Technologie testen, die kritischste Unterseekabel außer Betrieb setzen soll. USA und NATO-Einheiten wurden in die Region verlegt. Die 1400 Kilometer langen zwei Glasfaserkabel, die mutmaßlich im Visier Russlands lagen, erhielten vorerst keinen Schaden. Aber es ist offensichtlich, dass wir in der kommenden Zeit noch häufig über dieses Thema sprechen werden. Welche Folgen hätte es, wenn die Glasfaserkabel auf dem Meeresgrund beschädigt würden? Kübra Özen, Koordinatorin des Zentrums für Cyberdiplomatie und Aufklärungsstudien, gehört zu den Personen, die den Prozess aufmerksam verfolgen. Sie erklärt, dass die optischen Kabel unter Wasser im Grunde ein globales Netzwerk bilden, das sich zwischen Amerika, Europa, Afrika, Asien und Australien erstreckt. Rund 99% des weltweiten Datenverkehrs und der Internetkommunikation werden über Intersee-Glasfaserkabel übertragen. Laut Özen könnte ein physischer oder kybernetischer Eingriff an dieser Stelle den Geist aus der Flasche lassen. Der Ausfall des Internetzugangs, Störungen im Banken- und Zahlungssystem sowie die Beeinträchtigung von Transport- und Gesundheitsdiensten sind die ersten Folgen, die einem in den Sinn kommen. Sicherlich gibt es auch die Seite der Staaten und Nachrichtendienste. Özen sagt, Kabel an den Stationen und Datenkorridore bieten die Möglichkeit, durch passives Abhören, Fernmeldeaufklärung und die Analyse des Datenverkehrs strategische Informationen zu gewinnen. Aus diesem Grund sind Unterseekabel nicht nur zu einem wichtigsten Bestandteil der Kommunikationsinfrastruktur geworden, sondern auch der Wirtschafts- und Sicherheitssysteme. Ein negativer Vorfall an dieser Stelle könnte somit Folgen nach sich ziehen, die nahezu die gesamte Menschheit betreffen und gleichzeitig die geheimdienstlich-militärische Kommunikation beeinträchtigen. Extrem anfällig für Sabotagerisiken. Kübra Özen weist darauf hin, dass das Thema nicht nur in Nordeuropa auf der Agenda steht. Auch die Lage von Punkten wie dem Roten Meer und der Straße von Hormus, die wichtige Elemente der geopolitischen Konkurrenz auf globaler Ebene darstellen, ist beachtenswert. Beide Regionen sind für heiße Konflikte und Sabotagerisiken sehr offen. Özen erinnert daran, dass zum ersten Mal in der Geschichte sowohl die Straße von Hormus auch das Rote Meer gleichzeitig faktisch für den gewerblichen Schiffsverkehr geschlossen waren. Sie erwähnt, dass die 17 Unterseekabel, die durch das Rote Meer verlaufen, mittlerweile den Großteil des Datenverkehrs zwischen Europa, Asien und Afrika tragen. Als konkretes Beispiel für die Verwundbarkeit in diesen Regionen teilt sie die Information mit, dass die vollständige Reparatur etwa 6 Monate dauerte, als Houthis angefangen im Roten Meer im Jahr 2024 3 große Kabel durchtrennten. In diesem Raum kann der Schutz der Kabel nicht allein durch physische Sicherheitsmaßnahmen gewährleistet werden, sagt Özen. Die kontinuierliche Überwachung der Routen, die Aufdeckung verdächtiger Schiffsbewegungen, schnelle Reparaturkapazitäten und alternative Routen bezeichnet sie als Grundelemente der Widerstandsfähigkeit. Auch Türkei ist ein herausragender Akteur in diesem Bereich. Einer der Begriffe, die wir in letzter Zeit häufig hören, ist das sogenannte Drifting. Treiben lassen, sicher treiben lassen. So wird das verdächtige Verlangsamen eines Schiffes an Orten genannt, an denen Glasfaserkabel oder kritische Pipelines verlaufen. Dieser Vorgang wird als Kartierung eingestuft und gegen Einheiten, die solche Bewegungen ausführen, wird umgehend eingeschritten. An dem Punkt, an dem wir angelangt sind, haben die Drifting-Aktivitäten in der Nordsee im Vergleich zu den Vorjahren um 52% zugenommen. In der chinesischen See wird berichtet, dass sich mehr als 18.000 Schiffe in dieser Situation befinden. Das bedeutet einen Anstieg der Drifting-Aktivitäten um 88%. In all diesem Trubel gibt es natürlich auch eine Türkei-Dimension, der angenommen wird. Kübra Özen erklärt, dass Türkei ihre digitale Souveränität in diesem Bereich als Angelegenheit der nationalen Sicherheit betrachtet. Sie macht auch Seerechtsabkommen mit den Staaten und der Region und auf Unterseebootprojekte aufmerksam. Sie fügt hinzu, dass Ankara ein herausragender Akteur in diesem Bereich ist. Das Hauptrisiko besteht in der Möglichkeit, dass kritische Infrastrukturen nicht ausreichend

Waschen gegen Sabotage und hybride Bedrohungen geschützt werden können. Daher ist es von vitaler Bedeutung, die Infrastrukturen mit nationalen Kapazitäten abzusichern, alternative Routen zu entwickeln und die schnelle Reaktionsfähigkeit zu erhöhen. Wenn uns dies gelingt, kann Türkei zu einem starken Transitzentrum im Datenfluss zwischen Europa und Asien werden. Das würde unsere Position in verschiedenen Bereichen natürlich stärken, schließt sie die Ausführungen. Auf Wiedersehen!

Mitte September beginnt in den Küchen jene süße Hektik. Und die Marktstände schmücken die Herbstfarben. Und natürlich der appetitanregende, scharfe und lebendige Duft, den frischer Knoblauch, Tomaten und scharfe Paprika verbreiten. Und in unseren Ohren erklingen die alten Sevdalinka-Lieder. Die Freude mit Wehmut und Begeisterung mit Anmut verbinden. Herzlich willkommen zu einer Folge der Senderei Köstliches aus dem Balkan, die perfekt zu diesen fruchtbaren Septembertagen passt. Heute begrüßen wir in unserer Küche nicht nur eine sanfte Ruhe, sondern auch einen mitreißenden Balkan-Klassiker, der den Gaumen weckt und unsere Herzen erwärmt. Herbst bedeutet auf dem Balkan nicht nur Vorbereitung auf den Winter, sondern auch den Tisch Farbe und Würze zu verleihen. An der Spitze dieser kühnen Aromen steht jene köstliche Soße, die mit ihrer Farbe den Appetit anregt und mit ihrem Geschmack die Gespräche belebt. Ljutenica, ein Genuss, den wir heute auf unseren Tellern und in unseren Herzen willkommen heißen.

Lütenitsa ist, wie der Name schon sagt, ein Symbol für eine süße Schärfe, einen intensiven Geschmack und eine beeindruckende Ausgewogenheit. Sie hinterlässt nicht nur eine Wärme auf der Zunge, sondern ist auch eine Lebendigkeit, die an kalten Wintertagen das Blut in Wallung bringt und allen an den Tisch Freude bereitet. Die Harmonie aus Knoblauch, Tomaten und scharfen Chilischoten zeigt uns, wie Gegensätze zu einem großartigen Geschmack verschmelzen können. Nun möchten wir Sie an einem sonnigen Morgen im September in den noch hoch ummauerten Steinhof eines hübschen Städtchens zwischen Skopje und Ohrid entführen. Im Hof stehen große Töpfe bereit und die Vorbereitungen für den Winter laufen auf Hochtouren. Eine erfahrene Dame, die in diesem Haus wohnt und in der Nachbarschaft für ihre Fröhlichkeit bekannt ist, hat an diesem Tag beschlossen, gemeinsam mit ihren Nachbarn Lütenitsa zuzubereiten. Eine junge Braut aus dem Nachbarhaus stand den scharfen Chilischoten jedoch etwas skeptisch gegenüber und fragte besorgt: Tante, überdenk so viel scharfer Chili nicht den Geschmack des Gerichtes? Brennt das nicht auf der Zunge? Die erfahrene Frau lächelte, reichte der jungen Braut den Holzlöffel aus dem Topf und sagte: Komm her, meine Liebe. Das Leben ist genau wie diese Soße. Wenn es nur süß ist, vergisst man den Geschmack schnell. Man muss ein bisschen Schärfe und Gewürze hinzufügen, damit man ihren Wert zu schätzen weiß. Aber du musst das Maß so gut treffen, dass es nicht zu scharf, sondern nur dein Herz erwärmt. Eine gute Lütenitsa ist wie ein fröhliches Liebeslied. Sie hinterlässt Spuren auf der Zunge, aber sie erfrischt das Herz. Nach diesen Worten wurde die fertige Soße in Gläser abgefüllt. Bei der Verkostung am Abend zeigte sich, wie hervorragend diese leicht scharfe mit Tomaten und Knoblauch harmoniert. Genau deshalb ist Lütenitsa nicht nur eine Wintersoße, sondern die köstlichste Art, die bitteren und süßen Seiten des Lebens ausgewogen zu verbinden und Mut und Freude auf den Tisch zu bringen.

Jetzt holen wir uns diese leuchtende rote Farbe und den appetitlichen, pikanten Duft in unsere Küche. Halten Sie Stift und Papier bereit. Dann legen wir gleich los mit dem traditionellen Rezept zu Lütinica, das ihr zu Hause im Nu

in einem gemütlichen Balkanhof verwandelt. Für diesen lebendigen und appetitlichen Geschmack benötigen wir 3 Kilo reife, saftige Tomaten, 2 Kilo rote Paprika, 500 Gramm frische, scharfe Chilischoten, ein Knollen Knoblauch, 250 Milliliter Olivenöl oder Sonnenblumenöl, 125 Milliliter Apfel- oder Traubenessig, ein Bund Petersilie, 2 Esslöffel Salz und 1 Esslöffel Zucker. Bei der Zubereitung ist es wichtig, die Zutaten nicht zu pürieren, sondern sie leicht bissfest zu lassen. Zuerst die Tomaten schälen und in kleine Würfel schneiden oder in einen großen Topf reiben. Dort köcheln lassen, bis ein Teil des Wassers verdampft ist. Die roten Paprikaschoten rösten, schälen und kleinschneiden. Die Chilischoten fein hacken. In einem großen Topf das Öl erhitzen und den fein gehackten Knoblauch in die Chilischoten darin anbraten, bis sie duften. Dann die etwas eingekochten Tomaten und die gehackten, gerösteten Paprikaschoten hinzufügen. Unter ständigem Rühren mit dem Holzlöffel eindicken lassen. Sobald die Soße andickt, Salz, Zucker und zum Abschmecken Essig hinzufügen. Etwa 40 bis 50 Minuten köcheln lassen, bis sich das Öl an der Oberfläche absetzt. Dann die fein gehackten Petersilie unterrühren und vom Herd nehmen. Heiß in saubere Gläser füllen und fest verschließen. Am besten zu dieser warmen Lutinica passt geröstetes Brot oder gegrilltes. So liegt die Antwort natürlich in den fröhlichen Septemberabenden. Serviert mit frischem Hüttenkäse und einem Glas eiskalten Ayran. Schon der erste Bissen Lutinica erinnert sie mit der süßen Schärfe des Pfeffers und dem frischen Knoblaucharoma daran, wie schön das Leben in all seinen Facetten ist. Genau wie sie Leidenschaft, Begeisterung und die tiefe Aufrichtigkeit verkörpern, so birgt dieses Gericht die ganze Frische des Lebens in sich.

bis wir mit neuen Geschichten und wohltuenden Aromen in unserer nächsten Sendung bei Köstliches aus dem Balkan zurückkehren, wünschen wir Ihnen, dass Ihr Zuhause stets von Frieden erfüllt ist, Ihre Küche von frischen, fröhlichen Düften und Ihr Herz von den Klängen des Zelta Linca. Möge Ihr Tisch immer reich gedeckt, Ihr Zuhause warm und Ihr Leben voller Liebe sein. Auf Wiederhören. Köstliches aus dem Balkan.

Und jetzt geht es musikalisch bei uns weiter mit Ferdi Tayfur. Bana da söyle, sag es auch mir. Und im Anschluss hören Sie Sertab Erener mit Olsun. Egal.

Und zum Abschluss das Wichtigste in Schlagzeilen. Die USA haben ihre Sanktionen gegen den Iran weiter verschärft. Die Äußerungen des ukrainischen Präsidenten Volodymyr Zelensky bei der vergangenen Woche abgehaltenen UN-Generalversammlung haben die Regierung in Seoul verärgert. Somit geht die deutschsprachige Sendung von THT zu Ende. Die Sendung wurde von Alef Ahlmann und Murat Gökmen moderiert. Mit dem Wunsch, sie wieder antreffen zu können, sagen wir auf Wiederhören.

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0: Nun die Meldung, meine Damen und Herren.
1: Der Ministerpräsident der türkischen Republik Nordzypern, Ünal Üstel, hat die Bedeutung der effektiven und tatsächlichen Garantie durch Türkei sowie der Präsenz türkischer Soldaten auf der Insel betont. In einer schriftlichen Erklärung des Ministerpräsidialamtes der türkischen Republik Nordzypern erklärte Üstel die Äußerungen des Präsidenten der Republik Zypern, Verzeihung, der nordzyprischen Administration zum 1. Oktober sowie die am selben Tag abgegebene Erklärung des Verteidigungsministers Dendias hätten erneut die Haltung der griechisch-zyprischen und griechischen Seite in der Zypernfrage deutlich gemacht. Die Republik Zypern von 1960 sei auf Grundlage einer politischen Partnerschaft zwischen der türkischen, zyprischen und der griechisch-zyprischen Bevölkerung gegründet worden. Die türkische, zyprische Bevölkerung sei jedoch unter Einsatz von Gewalt aus dem gemeinsamen Staat ausgeschlossen worden, erklärte Üstel. Es ist inakzeptabel, dass diejenigen,

0: die die türkische zyprische Bevölkerung mit Gewalt aus diesem Staat ausgeschlossen haben, heute eigenständigen Anspruch auf dessen Gründung erheben und versuchen, der türkisch-zyprischen Bevölkerung Geschichtsunterricht zu erteilen, sagte er. Öster erklärte, die türkische Friedensoperation auf Zypern im Jahr 1974 habe unter den Bedingungen der Garantievertrags von 1960 und vor dem Hintergrund stattgefunden, dass die Sicherheit der türkisch-zyprischen Bevölkerung nicht mehr gewährleistet gewesen sei. Bezeichnungen wie Besetzer oder Invasoren für Türkei und die türkischen Streitkräfte wies er zurück.
1: Israelische Siedler haben im Besetzten des Jordanland palästinensische Bauern angegriffen, die im Gebiet Jalal al-Urma nahe der Ortschaft Beita der Beinabus Oliven ernteten. Bei dem Angriff wurde niemand getötet oder verletzt. Nach Angaben der palästinensischen Nachrichtenagentur Wafa ereignete sich der Vorfall unter dem Schutz israelischer Soldaten. Die bewaffneten Siedler sollen versucht haben, die Bauern daran zu hindern, ihre Felder zu erreichen und die Olivenernte fortzusetzen. Nach Angaben des palästinensischen Medienbüros für Gefangenenangelegenheiten wurden zudem in verschiedenen Teilen des Westjordanlandes 6 Palästinenser von israelischen Sicherheitskräften festgenommen. Palästinensische Medien berichteten außerdem, israelische Soldaten hätten Menschen angegriffen, die sich den Siedlern entgegenstellten und Tränengas eingesetzt. Unterdessen wurde im ländlichen Gebiet des Dorfes Burin südlich von Nablus das Haus des Palästinensers Jihad Abu Shah angegriffen. Sein Fahrzeug wurde beschädigt, ein Versuch in das Haus einzudringen sei am Widerstand der Bewohner gescheitert.
0: Die Eskalation im Nahen Osten könnte die Ernährungskrise weltweit weiter verschärfen. Bis Ende 2026 könnten weitere 22 Millionen Menschen von Ernährungsunsicherheit betroffen sein, mehr als die Hälfte davon Frauen und Mädchen. Davor warnte UN Women. Gambas Wanda, stellvertretende Exekutivdirektorin für Programme bei UN Wanda, stellten den Bericht der Organisation mit dem Titel Risiken für die Ernährungssicherheit von Frauen und Mädchen durch die Eskalation der Spannungen im Nahen Osten bei der wöchentlichen Pressekonferenz des UN-Büros in Genf vor. In dem Bericht heißt es, die zunehmenden Spannungen im Nahen Osten und Strömungen im Schiffsverkehr durch die Straße von Hormus trieben die Lebensmittelpreise in die Höhe und belasteten Lebensgrundlagen und Haushaltsbudgets. Bis Ende 2026 könnten deshalb weitere 11,7 Millionen Frauen und Mädchen dem Risiko von Ernährungsunsicherheit ausgesetzt sein. Von den geschätzten 22 Millionen zusätzlichen Menschen, die in den 28 untersuchten Ländern bis Ende des Jahres von Ernährungsunsicherheit bedroht sein könnten, seien 53% Frauen und Mädchen. Die Zahl komme zu den schätzungsweise 208 Millionen Frauen und Mädchen hinzu, die in den betroffenen Ländern bereits von Ernährungsunsicherheit oder Mangelernährung betroffen seien. Zugleich betont der Bericht, dass es sich nicht um exakte Prognosen, sondern um szenariobasierte Einschätzungen handle.
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1: Die Äußerungen des ukrainischen Präsidenten Volodymyr Zelensky bei der vergangenen Woche abgehaltenen UN-Generalversammlung haben die Regierung in Seoul verärgert. Südkorea hatte darauf bestanden, die Überstellung zweier nordkoreanischer Soldaten geheim zu halten. Der ukrainische Außenminister Andriy Sybiha bezeichnete die Angelegenheit am Donnerstag als diplomatisches Missverständnis und erklärte, Kiew arbeite an einer Lösung. Präsident Lee wies diese Darstellung jedoch zurück. Bei der Angelegenheit geht es um die Würde des koreanischen Volkes und der Nation, sagte er. Das südkoreanische Präsidialamt erklärte, die Forderung, die Überstellung geheim zu halten, sei von der Ukraine ausgegangen. Ziel sei es gewesen, die Familien der nordkoreanischen Soldaten zu schützen und Kritik daran zu vermeiden, dass Kiew möglicherweise eine Gelegenheit zum Austausch der Soldaten gegen eigene Kriegsgefangene verpasst habe. Zelenskys Büro erklärte dagegen, zwischen beiden Ländern habe es keine entsprechende Geheimhaltungsvereinbarung gegeben. Damit verschärfte sich der Streit weiter. Unter den tausenden nordkoreanischen Soldaten, die Russland im Krieg gegen die Ukraine unterstützen, befinden sich 2, die nach Südkorea gebracht wurden.

0: Diskussionsclubs in Moskau erklärte der russische Präsident, Russland plane keinen Angriff auf ein europäisches Land. Gleichzeitig sei Moskau jedoch bereit, auf eine mögliche Aggression des Westens zu reagieren. Dabei verwies Putin auf Kaliningrad, die russische Exklave zwischen den NATO-Mitgliedstaaten Polen und Litauen. Putins Äußerungen erfolgten nach NATO-Verteidigungsübungen in der Nähe von Kaliningrad, die der Stärkung der Abschreckung dienen sollten. Die Übungen hatten in Moskau für erhebliche Besorgnis gesorgt. Russland hatte für den Fall, dass die NATO versuchen sollte, die Region auf dem Luft- oder Seeweg zu blockieren, mit Vergeltungsmaßnahmen gedroht. Putin erklärte, die aufeinanderfolgenden Manöver in der Ostsee und Versuche, Schiffe fernzuhalten, seien Ausdruck einer Eskalation. Sollte es zu einem direkten Angriff auf Kaliningrad oder möglicherweise auf andere Regionen kommen, werde zwangsläufig die Frage aufkommen, alle verfügbaren Waffen des Landes einzusetzen, warnte Putin.
1: Der Tech-Milliardär Elon Musk kehrt als offizieller Berater in die Regierung von US-Präsident Donald Trump zurück. Er soll gemeinsam mit anderen Experten ein Projekt leiten, das nach Angaben des Pentagons die Zukunft der Kriegsführung untersuchen soll. Musk war bis zu seinem Ausscheiden im Jahr 2025 Leiter des Department of Government Efficiency. In dieser Funktion war es für umfangreiche Stellenstreichungen in der US-Bundesverwaltung verantwortlich. US-Verteidigungsminister Pete Hegseth erklärte am Mittwoch auf dem Militärstützpunkt Quantico, das sogenannte Meridian-Projekt werde von einigen der klügsten Köpfe des Landes durchgeführt und sich mit der Zukunft der Kriegsführung befassen. Die USA verfügten über einen einzigartigen Vorteil gegenüber ihren Rivalen. Ein Netzwerk aus Innovatoren, hochrangigen Führungskräften und Technologieexperten, sagte Hegseth. Musk wird das Meridian-Projekt gemeinsam mit Palmer Luckey, dem 34-jährigen Mitbegründer des Rüstungstechnologieunternehmens Anduril Industries und dem 83-jährigen ehemaligen republikanischen Vorsitzenden des US-Repräsentantenhauses Newt Gingrich leiten. Mehr Unternehmen von Musk gehören bereits zu den wichtigsten Auftragsnehmern des Pentagons. Dazu zählt auch SpaceX, das Satellitennetzwerke für den von Trump geplanten Raketenabwehrschirm Goldene Kuppel aufbaut.
0: Der palästinensische Arzt Hussam Abu Safia, der festgehaltene Direktor des Kamal Adawan Krankenhauses im Gazastreifen, ist für den Sacharow-Preis des Europäischen Parlaments für die geistige Freiheit 2026 nominiert worden. Der palästinensische Kinderarzt befindet sich seit Dezember 2024 ohne Anklage oder Gerichtsverfahren in israelischem Gewahrsam. Israel wirft ihm vor, Verbindungen zu Hamas zu haben. Seine Familie und seine Anwälte weisen den Vorwurf zurück. Der Gewinner des Menschenrechtspreises soll am 22. Oktober ausgewählt werden.
1: Meine Damen und Herren von der Stimme Türkis, hörten Sie nach schon. Jetzt geht es weiter mit Musik. Zuerst hören Sie Sezen Aksu mit dem Song Ey Aşk. Danach kommt Onur Şen mit dem Song Deniz Dalgasız Olmaz.

Der Krieg verlagert sich unter Wasser, Kommunikationskabel im Visier. In verschiedenen Regionen der Welt steigen die Spannungen. Wenn wir an Krieg denken, kommen uns zwar Panzer, Raketen und Flugzeuge in den Sinn, doch die Kehrseite der Medaille ist noch viel interessanter. Im Visier stehen die unterseeischen Glasfaserkabel, die nahezu die gesamte globale Kommunikationsinfrastruktur tragen. Das Durchtrennen dieser Kabel könnte ein globales Chaos auslösen. Der Krieg zwischen Russland und der Ukraine, die Entwicklungen im Dreieck Iran, Israel, USA, die Krise zwischen Saudi-Arabien und den Houthis. Zu all dem lassen sich viele unterschiedlichste Entwicklungen hinzufügen. Von der faktischen Schließung des Roten Meeres und der Straße von Hormus, die zu den wichtigsten Stationen der globalen Seewege zählen, bis hin zu den Ereignissen in und um China sowie den Entwicklungen in Afrika. Vielleicht steigen die globalen Spannungen zum ersten Mal seit dem Zweiten Weltkrieg gleichzeitig auf einem so weiten Areal. Dementsprechend versuchen Staaten oder nichtstaatliche Akteure auf die eine oder andere Weise in dieser neuen Ära zu bestehen. An diesem Punkt stehen Kampfflugzeuge, Panzer, bewaffnete Drohnen und hochmoderne Raketen im Schaufenster. Es herrscht der Glaube, dass derjenige, der in diesem Bereich gut aufgestellt ist, dem Gegner überlegen sein wird. Experten sind jedoch der Ansicht, dass dies nicht unbedingt zutrifft. Insbesondere die

sein wird. Experten sind jedoch der Ansicht, dass dies nicht unbedingt zutrifft. Insbesondere die Glasfaserkabel, die im Meeresboden verlaufen und die gesamte Kommunikations- und Daten aus der Erde tragen, könnten die Gleichung schlagartig ändern und einen äußerst problematischen Prozess einleiten, bei dem jeder verliert. Vor wenigen Tagen erregte eine Meldung in den norwegischen Medien große Aufmerksamkeit. Demnach wollten russische Streitkräfte vor der Küste Norwegens eine neue Technologie testen, die kritischste Unterseekabel außer Betrieb setzen soll. USA und NATO-Einheiten wurden in die Region verlegt. Die 1400 Kilometer langen zwei Glasfaserkabel, die mutmaßlich im Visier Russlands lagen, erlitten vorerst keinen Schaden. Aber es ist offensichtlich, dass wir in der kommenden Zeit noch häufig über dieses Thema sprechen werden. Welche Folgen hätte es, wenn die Glasfaserkabel auf dem Meeresgrund beschädigt würden? Kübra Özen, Koordinatorin des Zentrums für Cyberdiplomatie und Aufklärungsstudien, gehört zu den Personen, die den Prozess aufmerksam verfolgen. Sie erklärt, dass die optischen Kabel unter Wasser im Grunde ein globales Netzwerk bilden, das sich zwischen Amerika, Europa, Afrika, Asien und Australien erstreckt. Rund 99% des weltweiten Datenverkehrs und der Internetkommunikation werden über Intersee-Glasfaserkabel übertragen. Laut Özen könnte ein physischer oder kybernetischer Eingriff an dieser Stelle den Geist aus der Flasche lassen. Der Ausfall des Internetzugangs, Störungen im Banken- und Zahlungssystem sowie die Beeinträchtigung von Transport- und Gesundheitsdiensten sind die ersten Folgen, die einem in den Sinn kommen. Sicherlich gibt es auch die Seite der Staaten und Nachrichtendienste. Özen sagt, Kabel an den Stationen und Datenkorridore bieten die Möglichkeit, durch passives Abhören, Fernmeldeaufklärung und die Analyse des Datenverkehrs strategische Informationen zu gewinnen. Aus diesem Grund sind Unterseekabel nicht nur zu einem wichtigsten Bestandteil der Kommunikationsinfrastruktur geworden, sondern auch der Wirtschafts- und Sicherheitssysteme. Ein negativer Vorfall an dieser Stelle könnte somit Folgen nach sich ziehen, die nahezu die gesamte Menschheit betreffen und gleichzeitig die geheimdienstlich-militärische Kommunikation beeinträchtigen. Extrem anfällig für Sabotagerisiken. Kübra Özen weist darauf hin, dass das Thema nicht nur in Nordeuropa auf der Agenda steht. Auch die Lage von Punkten wie dem Roten Meer und der Straße von Hormus, die wichtige Elemente der geopolitischen Konkurrenz auf globaler Ebene darstellen, ist beachtenswert. Beide Regionen sind für heiße Konflikte und Sabotagerisiken sehr offen. Özen erinnert daran, dass zum ersten Mal in der Geschichte sowohl die Straße von Hormus als auch das Rote Meer gleichzeitig faktisch für den gewerblichen Schiffsverkehr geschlossen waren. Sie erwähnt, dass die 17 Unterseekabel, die durch das Rote Meer verlaufen, mittlerweile den Großteil des Datenverkehrs zwischen Europa, Asien und Afrika tragen. Als konkretes Beispiel für die Verwundbarkeit in diesen Regionen teilt sie die Information mit, dass die vollständige Reparatur etwa 6 Monate dauerte, als Houthis angefangen im Roten Meer im Jahr 2024 3 große Kabel durchtrennten. In diesem Fall kann der Schutz der Kabel nicht allein durch physische Sicherheitsmaßnahmen gewährleistet werden, sagt Özen. Die kontinuierliche Überwachung der Routen, die Aufdeckung verdächtiger Schiffsbewegungen, schnelle Reparaturkapazitäten und alternative Routen bezeichnet sie als Grundelemente der Widerstandsfähigkeit. Auch Türkei ist ein herausragender Akteur in diesem Bereich. Einer der Begriffe, die wir in letzter Zeit häufig hören, ist das sogenannte Drifting. Treiben lassen, sicher treiben lassen. So wird das verdächtige Verlangsamen eines Schiffes an Orten genannt, an denen Glasfaserkabel oder kritische Pipelines verlaufen. Dieser Vorgang wird als Kartierung eingestuft und gegen Einheiten, die solche Bewegungen ausführen, wird umgehend eingeschritten. An dem Punkt, an dem wir angelangt sind, haben die Drifting-Aktivitäten in der Nordsee im Vergleich zu den Vorjahren um 52% zugenommen. In der chinesischen See wird berichtet, dass sich mehr als 18.000 Schiffe in dieser Situation befinden. Das bedeutet einen Anstieg der Drifting-Aktivitäten um 88%. In all diesem Trubel gibt es natürlich auch eine türkische Dimension, der angelangt hat. Kübra Özen erklärt, dass Türkei ihre digitale Souveränität in diesem Bereich als Angelegenheit der nationalen Sicherheit betrachtet. Sie macht auch Seerechtsabkommen mit den Staaten und der Region und auf Unterseebootprojekte aufmerksam. Sie fügt hinzu, dass Ankara ein herausragender Akteur in diesem Bereich ist. Das Hauptrisiko besteht in der Möglichkeit, dass kritische Infrastrukturen nicht ausreichend gegen Sabotage und hybride Bedrohungen geschützt werden können.
Da ist es von vitaler

Bedeutung, die Infrastrukturen mit nationalen Kapazitäten abzusichern, alternative Routen zu entwickeln und die schnelle Reaktionsfähigkeit zu erhöhen. Wenn uns dies gelingt, kann Türkei zu einem starken Transitzentrum im Datenfluss zwischen Europa und Asien werden. Das würde unsere Position in verschiedenen Bereichen natürlich stärken. Schließt sie die Ausführungen. Auf Wiedersehen!

In den Küchen jene süße Hektik. Und die Marktstände schmücken die Herbstfarben. Und natürlich der appetitanregende, scharfe und lebendige Duft, den frischer Knoblauch, Tomaten und scharfe Paprika verbreiten. Und in unseren Ohren erklingen die alten Zelda-Linker-Lieder. Die Freude mit Wehmut und Begeisterung mit Anmut verbinden. Herzlich willkommen zu einer Folge der Senderei Köstliches aus dem Balkan, die perfekt zu diesen fruchtbaren Septembertagen passt. Heute begrüßen wir in unserer Küche nicht nur eine sanfte Ruhe, sondern auch einen mitreißenden Balkan-Klassiker, der den Gaumen weckt und unsere Herzen erwärmt. Herbst bedeutet auf dem Balkan nicht nur Vorbereitung auf den Winter, sondern auch den Tisch Farbe und Würze zu verleihen. An der Spitze dieser kühnen Aromen steht jene köstliche Soße, die mit ihren Farben den Appetit anregt und mit ihrem Geschmack die Gespräche belebt. Ljutenica, ein Genuss, den wir heute auf unseren Tellern und in unseren Herzen willkommen heißen.

Lütenitsa ist, wie der Name schon sagt, ein Symbol für eine süße Schärfe, einen intensiven Geschmack und eine beeindruckende Ausgewogenheit. Sie hinterlässt nicht nur eine Wärme auf der Zunge, sondern ist auch eine Lebendigkeit, die an kalten Wintertagen das Blut in Wallung bringt und allen an den Tisch Freude bereitet. Die Harmonie aus Knoblauch, Tomaten und scharfen Chilischoten zeigt uns, wie Gegensätze zu einem großartigen Geschmack verschmelzen können. Nun möchten wir Sie an einem sonnigen Morgen im September in den noch hoch ummauerten Steinhof eines hübschen Städtchens zwischen Skopje und Ohrid entführen. Im Hof stehen große Töpfe bereit und die Vorbereitungen für den Winter laufen auf Hochtouren. Eine erfahrene Dame, die in diesem Haus wohnt und in der Nachbarschaft für ihre Fröhlichkeit bekannt ist, hat an diesem Tag beschlossen, gemeinsam mit ihren Nachbarn Lütenitsa zuzubereiten. Eine junge Braut aus dem Nachbarhaus stand den scharfen Chilischoten jedoch etwas skeptisch gegenüber und fragte besorgt: Tante, überdenk so viel scharfer Chili nicht den Geschmack des Gerichtes? Brennt das nicht auf der Zunge? Die erfahrene Frau lächelte, reichte der jungen Braut den Holzlöffel aus dem Topf und sagte: Komm her, meine Liebe. Das Leben ist genau wie diese Soße. Wenn es nur süß ist, vergisst man den Geschmack schnell. Man muss ein bisschen Schärfe und Gewürze hinzufügen, damit man ihren Wert zu schätzen weiß. Aber du musst das Maß so gut treffen, dass es nicht zu scharf, sondern nur dein Herz erwärmt. Eine gute Lütenitsa ist wie ein fröhliches Liebeslied. Sie hinterlässt Spuren auf der Zunge, aber sie erfrischt das Herz. Nach diesen Worten wurde die fertige Soße in Gläser abgefüllt. Bei der Verkostung am Abend zeigte sich, wie hervorragend diese leicht scharfe mit Tomaten und Knoblauch harmoniert. Genau deshalb ist Lütenitsa nicht nur eine Wintersoße, sondern die köstlichste Art, die bitteren und süßen Seiten des Lebens ausgewogen zu verbinden und Mut und Freude auf den Tisch zu bringen.

Jetzt holen wir uns diese leuchtende rote Farbe und den appetitlichen, pikanten Duft in unsere Küche. Halten Sie Stift und Papier bereit. Dann legen wir gleich los mit dem traditionellen Rezept zu Lütinica, das ihr zu Hause im Nu in einem gemütlichen Balkanhof verwandelt. Für diesen lebendigen und appetitlichen Geschmack benötigen wir 3 Kilo reife, saftige Tomaten, 2 Kilo rote Paprika, 500 Gramm frische, scharfe Chilischoten, ein Knollen Knoblauch, 250 Milliliter Olivenöl oder Sonnenblumenöl, 125 Milliliter Apfel- oder Traubenessig, ein Bund Petersilie, 2 Esslöffel Salz

ein Esslöffel Zucker. Bei der Zubereitung ist es wichtig, die Zutaten nicht zu pürieren, sondern sie leicht bissfest zu lassen. Zuerst die Tomaten schälen und in kleine Würfel schneiden oder in einen großen Topf reiben. Dort köcheln lassen, bis ein Teil des Wassers verdampft ist. Die roten Paprikaschoten rösten, schälen und kleinschneiden. Die Chilischoten fein hacken. In einem großen Topf das Öl erhitzen und den fein gehackten Knoblauch in die Chilischoten darin anbraten, bis sie duften. Dann die etwas eingekochten Tomaten und die gehackten, gerösteten Paprikaschoten hinzufügen. Unter ständigem Rühren mit dem Holzlöffel eindicken lassen. Sobald die Soße andickt, Salz, Zucker und zum Abschmecken Essig hinzufügen. Etwa 40 bis 50 Minuten köcheln lassen, bis sich das Öl an der Oberfläche absetzt. Dann die fein gehackten Petersilie unterrühren und vom Herd nehmen. Heiß in saubere Gläser füllen und fest verschließen. Am besten zu dieser warmen Lutinica passt geröstetes Brot oder gegrilltes. So liegt die Antwort natürlich in den fröhlichen Septemberabenden. Serviert mit frischem Hüttenkäse und einem Glas eiskaltem Ayran. Schon der erste Bissen Lutinica erinnert sie mit der süßen Schärfe des Pfeffers und dem frischen Knoblaucharoma daran, wie schön das Leben in all seinen Facetten ist. Genau wie sie Leidenschaft, Begeisterung und die tiefe Aufrichtigkeit verkörpern, so birgt dieses Gericht die ganze Frische des Lebens in sich.

bis wir mit neuen Geschichten und wohltuenden Aromen in unserer nächsten Sendung bei Köstliches aus dem Balkan zurückkehren, wünschen wir Ihnen, dass Ihr Zuhause stets von Frieden erfüllt ist, Ihre Küche von frischen, fröhlichen Düften und Ihr Herz von den Klängen des Zelta Linca. Möge Ihr Tisch immer reich gedeckt, Ihr Zuhause warm und Ihr Leben voller Liebe sein. Auf Wiederhören. 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

Zum Abschluss das Wichtigste in Schlagzeilen. Der Minister der türkischen Republik Nordzypern, Ünal Üstel, hat die Bedeutung der Effizienz und tatsächlichen Garantie durch Türkei sowie der Präsenz türkischer Soldaten auf der Insel betont. Israelische Siedler haben im besetzten Westjordanland palästinensische Bauern angegriffen, die im Gebiet Jabal al-Urma nahe der Ortschaft Baita bei Nablus Oliven ernteten. Somit geht die deutschsprachige Sendung von THT zu Ende. Die Sendung wurde von Murat Gökmen und Alev Arman moderiert. Die Tontechnik führte Aslı Yıkılmaz. Mit dem Wunsch, Sie wieder antreffen zu können, sagen wir auf Wiederhören.

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0: Nun die Meldung, meine Damen und Herren.
1: Der Ministerpräsident der türkischen Republik Nordzypern, Ünal Üstel, hat die Bedeutung der effektiven und tatsächlichen Garantie durch Türkei sowie der Präsenz türkischer Soldaten auf der Insel betont. In einer schriftlichen Erklärung des Ministerpräsidialamtes der türkischen Republik Nordzypern erklärte Üstel, die Äußerungen des Präsidenten der Republik Zypern, Verzeihung, der administrativ der nordzyprischen Administration zum 1. Oktober sowie die am selben Tag abgegebene Erklärung des Verteidigungsministers Dendias hätten erneut die Haltung der griechisch-zyprischen und griechischen Seite in der Zypernfrage deutlich gemacht. Die Republik Zypern von 1960 sei auf Grundlage einer politischen Partnerschaft zwischen der türkischen-zyprischen und der griechisch-zyprischen Bevölkerung gegründet worden. Die türkische-zyprische Bevölkerung sei jedoch unter Einsatz von Gewalt aus dem gemeinsamen Staat ausgeschlossen worden, erklärte Üstel. Es ist inakzeptabel, dass diejenigen, die die türkische-zyprische Bevölkerung mit Gewalt aus diesem Staat ausgeschlossen haben, heute eigenständigen Anspruch auf dessen Gründung erheben und versuchen, der türkisch-zyprischen Bevölkerung Geschichtsunterricht zu erteilen, sagte er. Öster erklärte, die türkische Friedensoperation auf Zypern im Jahr 1974 habe unter den Bedingungen der Garantievertrags von 1960 und vor dem Hintergrund stattgefunden, dass die Sicherheit der türkisch-zyprischen Bevölkerung nicht mehr gewährleistet gewesen sei. Bezeichnungen wie Besetzer oder Invasoren für Türkei und die türkischen Streitkräfte wies er zurück.
0: Israelische Siedler im besetzten Westjordanland palästinensische Bauern angegriffen, die im Gebiet Jalal al-Urma nahe der Ortschaft Beita der Beinabus Oliven ernteten. Bei dem Angriff wurde niemand getötet oder verletzt. Nach Angaben der palästinensischen Nachrichtenagentur Wafa ereignete sich der Vorfall unter dem Schutz israelischer Soldaten. Die bewaffneten Siedler sollen versucht haben, die Bauern daran zu hindern, ihre Felder zu erreichen und die Olivenernte fortzusetzen. Nach Angaben des palästinensischen Medienbüros für Gefangenenangelegenheiten wurden zudem in verschiedenen Teilen des Westjordanlandes 6 Palästinenser von israelischen Sicherheitskräften festgenommen. Palästinensische Medien berichteten außerdem, israelische Soldaten hätten Menschen angegriffen, die sich den Siedlern entgegenstellten und Tränengas eingesetzt. Unterdessen wurde im ländlichen Gebiet des Dorfes Burin südlich von Nablus das Haus des Palästinensers Jihad Abu Shah angegriffen. Sein Fahrzeug wurde beschädigt, ein Versuch in das Haus einzudringen sei am Widerstand der Bewohner gescheitert.
1: Die Eskalation im Nahen Osten könnte die Ernährungskrise weltweit weiter verschärfen. Bis Ende 2026 könnten weitere 22 Millionen Menschen von Ernährungsunsicherheit betroffen sein, mehr als die Hälfte davon Frauen und Mädchen. Davor warnte UN Women. Gambas Wanda, stellvertretende Exekutivdirektorin für Programme bei UN Wanda, stellten den Bericht der Organisation mit dem Titel Risiken für die Ernährungssicherheit von Frauen und Mädchen durch die Eskalation der Spannungen im Nahen Osten bei der wöchentlichen Pressekonferenz des UN-Büros in Genf vor. In dem Bericht heißt es, die zunehmenden Spannungen im Nahen Osten und Strömungen im Schiffsverkehr durch die Straße von Hormus trieben die Lebensmittelpreise in die Höhe und belasteten Lebensgrundlagen und Haushaltsbudgets. Bis Ende 2026 könnten deshalb weitere 11,7 Millionen Frauen und Mädchen dem Risiko von Ernährungsunsicherheit ausgesetzt sein. Von den geschätzten 22 Millionen zusätzlichen Menschen, die in den 28 untersuchten Ländern bis Ende des Jahres von Ernährungsunsicherheit bedroht sein könnten, seien 53% Frauen und Mädchen. Die Zahl komme zu den schätzungsweise 208 Millionen Frauen und Mädchen hinzu, die in den betroffenen Ländern bereits von Ernährungsunsicherheit oder Mangelernährung betroffen seien. Zugleich betont der Bericht, dass es sich nicht um exakte Prognosen, sondern um szenariobasierte Einschätzungen handle.
2: Von der Stimme Türkiyes hören Sie weitere Nachrichten.
0: Die Äußerungen des ukrainischen Präsidenten Volodymyr Zelensky Bei der vergangenen Woche abgehaltenen UN-Generalversammlung haben die Regierungen in Seoul verärgert. Südkorea hatte darauf bestanden, die Überstellung zweier nordkoreanischer Soldaten geheim zu halten. Der ukrainische Außenminister Andriy Sybiha bezeichnete die Angelegenheit am Donnerstag als diplomatisches Missverständnis und erklärte, Kiew arbeite an einer Lösung. Präsident Lee wies diese Darstellung jedoch zurück. Bei der Angelegenheit geht es um die Würde des koreanischen Volkes und der Nation, sagte er. Das südkoreanische Präsidialamt erklärte, die Forderung, die Überstellung geheim zu halten, sei von der Ukraine ausgegangen. Ziel sei es gewesen, die Familien der nordkoreanischen Soldaten zu schützen und Kritik daran zu vermeiden, dass Kiew möglicherweise eine Gelegenheit zum Austausch der Soldaten gegen eigene Kriegsgefangene verpasst habe. Selenskys Büro erklärte dagegen, zwischen beiden Ländern habe es keine entsprechende Geheimhaltungsvereinbarung gegeben. Damit verschärfte sich der Streit weiter. Unter den tausenden nordkoreanischen Soldaten, die Russland im Krieg gegen die Ukraine unterstützen, befinden sich zwei, die nach Südkorea gebracht wurden. Sie sollen zuvor gegenüber lokalen Medien erklärt haben, nach Südkorea

0: gehen zu wollen. Nach Selenskis Äußerungen warf die südkoreanische Opposition Präsident Lee vor, die Überstellung geheim halten zu wollen, um die Beziehungen zur Führung in Pyongyang nicht zu belasten. Außenminister Sibiha äußerte die Hoffnung, dass die Angelegenheit schnell geklärt werde. Lee warf Kiew dagegen vor, zu versuchen, den Krieg auf die koreanische Halbinsel zu bringen.
1: Der russische Präsident Wladimir Putin hat den Westen vor einer weiteren Eskalation gewarnt. Sollte das russische Gebiet Kaliningrad angegriffen werden, sei Moskau bereit, alle Waffen aus seinem Arsenal einzusetzen, einschließlich Atomwaffen. Bei einer Veranstaltung des Valdai-Diskussionsclubs in Moskau erklärte der russische Präsident, Russland plane keinen Angriff auf ein europäisches Land. Gleichzeitig sei Moskau jedoch bereit, auf eine mögliche Aggression des Westens zu reagieren. Dabei verwies Putin auf Kaliningrad, die russische Exklave zwischen den NATO-Mitgliedstaaten Polen und Litauen. Putins Äußerungen erfolgten nach NATO-Verteidigungsübungen in der Nähe von Kaliningrad, die der Stärkung der Abschreckung dienen sollten. Die Übungen hatten in Moskau für erhebliche Besorgnis gesorgt. Russland hatte für den Fall, dass die NATO versuchen sollte, die Region auf dem Luft- oder Seeweg zu blockieren, mit Vergeltungsmaßnahmen gedroht. Putin erklärte, die aufeinanderfolgenden Manöver in der Ostsee und Versuche, Schiffe fernzuhalten, seien Ausdruck einer Eskalation. Sollte es zu einem direkten Angriff auf Kaliningrad oder möglicherweise auf andere Regionen kommen, werde zwangsläufig die Frage aufkommen, alle verfügbaren Waffen des Landes einzusetzen, warnte Putin.
0: Der Tech-Milliardär Elon Musk kehrt als offizieller Berater in die Regierung von US-Präsident Donald Trump zurück. Er soll gemeinsam mit anderen Experten ein Projekt leiten, das nach Angaben des Pentagons die Zukunft der Kriegsführung untersuchen soll. Musk war bis zu seinem Ausscheiden im Jahr 2025 Leiter des Department of Government Efficiency. In dieser Funktion war es für umfangreiche Stellenstreichungen in der US-Bundesverwaltung verantwortlich. US-Verteidigungsminister Pete Hegseth erklärte am Mittwoch auf dem Militärstützpunkt Quantico, das sogenannte Meridian-Projekt werde von einigen der klügsten Köpfe des Landes durchgeführt und sich mit der Zukunft der Kriegsführung befassen. Die USA verfügten über einen einzigartigen Vorteil gegenüber ihren Rivalen, ein Netzwerk aus Innovatoren, hochrangigen Führungskräften und Technologieexperten, sagte Hegseth. Musk wird das Meridian-Projekt gemeinsam mit Palmer Luckey, dem 34-jährigen Mitbegründer des Rüstungstechnologieunternehmens Anduril Industries und dem 83-jährigen ehemaligen republikanischen Vorsitzenden des US-Repräsentantenhauses Newt Gingrich leiten. Mehrere Unternehmen von Musk gehören bereits zu den wichtigsten Auftragsnehmern des Pentagons. Dazu zählt auch SpaceX, das Satellitennetzwerke für den von Trump geplanten Raketenabwehrschirm Goldene Kuppel aufbaut.
1: Der palästinensische Arzt Hussam Abu Safia, der festgehaltene Direktor des Kamal Adawan Krankenhauses im Gazastreifen, ist für den Sacharow-Preis des Europäischen Parlaments für die geistige Freiheit 2026 nominiert worden. Der palästinensische Kinderarzt befindet sich seit Dezember 2024 ohne Anklage oder Gerichtsverfahren in israelischem Gewahrsam. Israel wirft ihm vor, Verbindungen zu Hamas zu haben. Seine Familie und seine Anwälte weisen den Vorwurf zurück. Der Gewinner des Menschenrechtspreises soll am 22. Oktober ausgewählt werden.
0: Meine Damen und Herren von der Stimme Türkis, hörten Sie Nachrichten. Jetzt geht es weiter mit Musik. Zuerst hören Sie Sezen Aksu mit dem Song Ey Aşk. Danach kommt Onur Şen mit dem Song Deniz Dalgasız Olmaz.

Der Krieg verlagert sich unter Wasser, Kommunikationskabel im Visier. In verschiedenen Regionen der Welt steigen die Spannungen. Wenn wir an Krieg denken, kommen uns zwar Panzer, Raketen und Flugzeuge in den Sinn, doch die Kehrseite der Medaille ist noch viel interessanter. Im Visier stehen die unterseeischen Glasfaserkabel, die nahezu die gesamte globale Kommunikationsinfrastruktur tragen. Das Durchtrennen dieser Kabel könnte ein globales Chaos auslösen. Der Krieg zwischen Russland und der Ukraine, die Entwicklungen im Dreieck Iran, Israel, USA, die Krise zwischen Saudi-Arabien und den Houthis. Zu all dem lassen sich viele unterschiedlichste Entwicklungen hinzufügen. Von der faktischen Schließung des Roten Meeres und der Straße von Hormus, die zu den wichtigsten Stationen der globalen Seewege zählen, bis hin zu den Ereignissen in und um China sowie den Entwicklungen in Afrika. Vielleicht steigen die globalen Spannungen zum ersten Mal seit dem Zweiten Weltkrieg gleichzeitig auf einem so weiten Areal. Dementsprechend versuchen Staaten oder nichtstaatliche Akteure auf die eine oder andere Weise in dieser neuen Ära zu bestehen. An diesem Punkt stehen Kampfflugzeuge, Panzer, bewaffnete Drohnen und hochmoderne Raketen im Schaufenster. Es herrscht der Glaube, dass derjenige, der in diesem Bereich gut aufgestellt ist, dem Gegner überlegen sein wird. Experten sind jedoch der Ansicht, dass dies nicht unbedingt zutrifft. Insbesondere die Glasfaserkabel, die am Meeresboden verlaufen und die gesamte Kommunikations- und Datenlast der Erde tragen, könnten die Gleichung schlagartig ändern und einen äußerst problematischen Prozess einleiten, bei dem jeder verliert. Vor wenigen Tagen erregte eine Meldung in den norwegischen Medien große Aufmerksamkeit. Demnach wollten russische Streitkräfte vor der Küste Norwegens eine neue Technologie testen, die kritischste Unterseekabel außer Betrieb setzen soll. USA und NATO-Einheiten wurden in die Region verlegt. Die 1400 Kilometer langen zwei Glasfaserkabel, die mutmaßlich im Visier Russlands lagen, erlitten vorerst keinen Schaden. Aber es ist offensichtlich, dass wir in der kommenden Zeit noch häufig über dieses Thema sprechen werden. Welche Folgen hätte es, wenn die Glasfaserkabel auf dem Meeresgrund beschädigt würden? Kübra Özen, Koordinatorin des Zentrums für Cyberdiplomatie und Aufklärungsstudien, gehört zu den Personen, die den Prozess aufmerksam verfolgen. Sie erklärt, dass die optischen Kabel unter Wasser im Grunde ein globales Netzwerk bilden, das sich zwischen Amerika, Europa, Afrika, Asien und Australien erstreckt. Rund 99% des weltweiten Datenverkehrs und der Internetkommunikation werden über Intersee-Glasfaserkabel übertragen. Laut Özen könnte ein physischer oder kybernetischer Eingriff an dieser Stelle den Geist aus der Flasche lassen. Der Ausfall des Internetzugangs, Störungen im Banken- und Zahlungssystem sowie die Beeinträchtigung von Transport- und Gesundheitsdiensten sind die ersten Folgen, die einem in den Sinn kommen.

Sicherlich gibt es auch die Seite der Staaten und Nachrichtendienste. Ölsan sagt, Kabel an den Stationen und Datenkorridore bieten die Möglichkeit, durch passives Abhören, Fernmeldeaufklärung und die Analyse des Datenverkehrs strategische Informationen zu gewinnen. Aus diesem Grund sind Unterseekabel nicht nur zu einem wichtigsten Bestandteil der Kommunikationsinfrastruktur geworden, sondern auch der Wirtschafts- und Sicherheitssysteme. Ein negativer Vorfall an dieser Stelle könnte somit Folgen nach sich ziehen, die nahezu die gesamte Menschheit betreffen und gleichzeitig die geheimdienstlich-militärische Kommunikation beeinträchtigen. Extrem anfällig für Sabotagerisiken. Kübra Özan weist darauf hin, dass das Thema nicht nur in Nordeuropa auf der Agenda steht. Auch die Lage von Punkten wie dem Roten Meer und der Straße von Hormus, die wichtige Elemente der geopolitischen Konkurrenz auf globaler Ebene darstellen, ist beachtenswert. Beide Regionen sind für heiße Konflikte und Sabotagerisiken sehr offen. Özan erinnert daran, dass zum ersten Mal in der Geschichte sowohl die Straße von Hormus auch das Rote Meer gleichzeitig faktisch für den gewerblichen Schiffsverkehr geschlossen waren. Sie erwähnt, dass die 17 Unterseekabel, die durch das Rote Meer verlaufen, mittlerweile den Großteil des Datenverkehrs zwischen Europa, Asien und Afrika tragen. Als konkretes Beispiel für die Verwundbarkeit in diesen Regionen teilt sie die Information mit, dass die vollständige Reparatur etwa 6 Monate dauerte, als Houthis ungefähr im Roten Meer im Jahr 2024 3 große Kabel durchtrennten. In diesem Raum kann der Schutz der Kabel nicht allein durch physische Sicherheitsmaßnahmen gewährleistet werden, sagt Özlem. Die kontinuierliche Überwachung der Routen, die Aufdeckung verdächtiger Schiffsbewegungen, schnelle Reparaturkapazitäten und alternative Routen bezeichnet sie als Grundelemente der Widerstandsfähigkeit. Auch Türkei ist ein herausragender Akteur in diesem Bereich. Einer der Begriffe, die wir in letzter Zeit häufig hören, ist das sogenannte Drifting. Treiben lassen, sicher treiben lassen. So wird das verdächtige Verlangsamen eines Schiffes an Orten genannt, an denen Glasfaserkabel oder kritische Pipelines verlaufen. Dieser Vorgang wird als Kartierung eingestuft und gegen Einheiten, die solche Bewegungen ausführen, wird umgehend eingeschritten. An dem Punkt, an dem wir angelangt sind, haben die Drifting-Aktivitäten in der Nordsee im Vergleich zu den Vorjahren um 52% zugenommen. In der chinesischen See wird berichtet, dass sich mehr als 18.000 Schiffe in dieser Situation befinden. Das bedeutet einen Anstieg der Drifting-Aktivitäten um 88%. In all diesem Trubel gibt es natürlich auch eine Türkei-Dimension, der angegangen wird. Kübra Özan erklärt, dass Türkei ihre digitale Souveränität in diesem Bereich als Angelegenheit der nationalen Sicherheit betrachtet. Sie macht auch Seerechtsabkommen mit den Staaten und der Region und auf Unterseebootprojekte aufmerksam. Sie fügt hinzu, dass Ankara ein herausragender Akteur in diesem Bereich ist. Das Hauptrisiko besteht in der Möglichkeit, dass kritische Infrastrukturen nicht ausreichend gegen Sabotage und hybride Bedrohungen geschützt werden können. Daher ist es von vitaler Bedeutung, die Infrastrukturen mit nationalen Kapazitäten abzusichern, alternative Routen zu entwickeln und die schnelle Reaktionsfähigkeit zu erhöhen. Wenn uns dies gelingt, kann Türkei zu einem starken Transitzentrum im Datenfluss zwischen Europa und Asien werden. Das würde unsere Position in verschiedenen Bereichen natürlich stärken, schließt sie die Ausführungen. Auf Wiedersehen!

Mitte September beginnt in den Küchen jene süße Hektik. Und die Marktstände schmücken die Herbstfarben. Und natürlich der appetitanregende, scharfe und lebendige Duft, den frischer Knoblauch, Tomaten und scharfe Paprika verbreiten. Und in unseren Ohren erklingen die alten Zelda-Linker-Lieder. Die Freude mit Wehmut und Begeisterung mit Anmut verbinden. Herzlich willkommen zu einer Folge der Senderei Köstliches aus dem Balkan, die perfekt zu diesen fruchtbaren Septembertagen passt. Heute begrüßen wir in unserer Küche nicht nur eine sanfte Ruhe, sondern auch einen mitreißenden Balkan-Klassiker, der den Gaumen weckt und unsere Herzen erwärmt. Herbst bedeutet auf dem Balkan nicht nur Vorbereitung auf den Winter, sondern auch den Tisch Farbe und Würze zu verleihen. An der Spitze dieser kühnen Aromen steht jene köstliche Soße, die mit ihren Farben den Appetit anregt und mit ihrem Geschmack die Gespräche belebt. Liutenitsa, ein Genuss, den wir heute auf unseren Tellern und in unseren Herzen willkommen heißen.

Lütenitsa ist, wie der Name schon sagt, ein Symbol für eine süße Schärfe, einen intensiven Geschmack und eine beeindruckende Ausgewogenheit. Sie hinterlässt nicht nur eine Wärme auf der Zunge, sondern ist auch eine Lebendigkeit, die an kalten Wintertagen das Blut

in Wallung bringt und allen an den Tisch Freude bereitet. Die Harmonie aus Knoblauch, Tomaten und scharfen Chilischoten zeigt uns, wie Gegensätze zu einem großartigen Geschmack verschmelzen können. Nun möchten wir Sie an einem sonnigen Morgen im September in den noch hoch ummauerten Steinhof eines hübschen Städtchens zwischen Skopje und Ohrid entführen. Im Hof stehen große Töpfe bereit und die Vorbereitungen für den Winter laufen auf Hochtouren. Eine erfahrene Dame, die in diesem Haus wohnt und in der Nachbarschaft für ihre Fröhlichkeit bekannt ist, hat an diesem Tag beschlossen, gemeinsam mit ihren Nachbarn Lutenica zuzubereiten. Eine junge Braut aus dem Nachbarhaus stand den scharfen Chilischoten jedoch etwas skeptisch gegenüber und fragte besorgt: Tante, überdenk so viel scharfer Chili nicht den Geschmack des Gerichtes? Brennt das nicht auf der Zunge? Die erfahrene Frau lächelte, reichte der jungen Braut den Holzlöffel aus dem Topf und sagte: Komm her, meine Liebe, das Leben ist genau wie diese Soße. Wenn es nur süß ist, vergisst man den Geschmack schnell. Man muss ein bisschen Schärfe und Gewürze hinzufügen, damit man ihren Wert zu schätzen weiß. Aber du musst das Maß so gut treffen, dass es nicht zu scharf, sondern nur dein Herz erwärmt. Eine gute Lutenica ist wie ein fröhliches Liebeslied. Sie hinterlässt Spuren auf der Zunge, aber sie erfrischt das Herz. Nach diesen Worten wurde die fertige Soße in Gläser abgefüllt. Bei der Verkostung am Abend zeigte sich, wie hervorragend diese leicht scharfe mit Tomaten und Knoblauch harmoniert. Genau deshalb ist Lutenica nicht nur eine Wintersoße, sondern die köstlichste Art, die bitteren und süßen Seiten des Lebens ausgewogen zu verbinden und Mut und Freude auf den Tisch zu bringen.

Jetzt holen wir uns diese leuchtende rote Farbe und den appetitlichen, pikanten Duft in unsere Küche. Halten Sie Stift und Papier bereit. Dann legen wir gleich los mit dem traditionellen Rezept zu Lütinica, das ihr zu Hause im Nu in einem gemütlichen Balkanhof verwandelt. Für diesen lebendigen und appetitlichen Geschmack benötigen wir 3 Kilo reife, saftige Tomaten, 2 Kilo rote Paprika, 500 Gramm frische, scharfe Chilischoten, ein Knollen Knoblauch, 250 Milliliter Olivenöl oder Sonnenblumenöl, 125 Milliliter Apfel- oder Traubenessig, ein Bund Petersilie, 2 Esslöffel Salz und 1 Esslöffel Zucker. Bei der Zubereitung ist es wichtig, die Zutaten nicht zu pürieren, sondern sie leicht bissfest zu lassen. Zuerst die Tomaten schälen und in kleine Würfel schneiden oder in einen großen Topf reiben. Dort köcheln lassen, bis ein Teil des Wassers verdampft ist. Die roten Paprikaschoten rösten, schälen und kleinschneiden. Die Chilischoten fein hacken. In einem großen Topf das Öl erhitzen und den fein gehackten Knoblauch in die Chilischoten darin anbraten, bis sie duften. Dann die etwas eingekochten Tomaten und die gehackten, gerösteten Paprikaschoten hinzufügen. Unter ständigem Rühren mit dem Holzlöffel eindicken lassen. Sobald die Soße andickt, Salz, Zucker und zum Abschmecken Essig hinzufügen. Etwa 40 bis 50 Minuten köcheln lassen, bis sich das Öl an der Oberfläche absetzt. Dann die fein gehackten Petersilie unterrühren und vom Herd nehmen. Heiß in saubere Gläser füllen und fest verschließen. Am besten zu dieser warmen Lütinica passt geröstetes Brot oder gegrilltes. So liegt die Antwort natürlich in den fröhlichen Septemberabenden. Serviert mit frischem Hüttenkäse und einem Glas eiskalten Ayran. Schon der erste Bissen Lütinica erinnert Sie mit der süßen Schärfe des Pfeffers und dem frischen Knoblaucharoma daran, wie schön das Leben in all seinen

Facetten ist. Genau wie sie Leidenschaft, Begeisterung und die tiefe Aufrichtigkeit verkörpern, so birgt dieses Gericht die ganze Frische des Lebens in sich.

0: bis wir mit neuen Geschichten und wohltuenden Aromen in unserer nächsten Sendung bei Köstliches aus dem Balkan zurückkehren, wünschen wir Ihnen, dass Ihr Zuhause stets von Frieden erfüllt ist, Ihre Küche von frischen, fröhlichen Düften und Ihr Herz von den Klängen des Zelda Linka. Möge Ihr Tisch immer reich gedeckt, Ihr Zuhause warm und Ihr Leben voller Liebe sein. Auf Wiederhören.
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Zum Abschluss das Wichtigste in Schlagzeilen. Der Minister der türkischen Republik Nordzypern, Ünal Üstel, hat die Bedeutung der Effizienz und tatsächlichen Garantie durch Türkei sowie der Präsenz türkischer Soldaten auf der Insel betont. Israelische Siedler haben im besetzten Westjordanland palästinensische Bauern angegriffen, die im Gebiet Jabal al-Urma nahe der Ortschaft Baita bei Nablus Oliven ernteten. Somit geht die deutschsprachige Sendung von THT zu Ende. Die Sendung wurde von Murat Gökmen und Alev Arman moderiert. Die Tontechnik führte Aslı Yıkılmaz. Mit dem Wunsch, Sie wieder antreffen zu können, sagen wir auf Wiederhören.

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0: Nun die Meldung, meine Damen und Herren.
1: Der Ministerpräsident der türkischen Republik Nordzypern, Ünal Üstel, hat die Bedeutung der effektiven und tatsächlichen Garantie durch Türkei sowie der Präsenz türkischer Soldaten auf der Insel betont. In einer schriftlichen Erklärung des Ministerpräsidialamtes der türkischen Republik Nordzypern erklärte Üstel die Äußerungen des Präsidenten der Republik Zypern, der nordzyprischen Administration zum 1. Oktober sowie die am selben Tag abgegebene Erklärung des Verteidigungsministers Dendias hätten erneut die Haltung der griechisch-zyprischen und griechischen Seite in der Zypernfrage deutlich gemacht. Die Republik Zypern von 1960 sei auf Grundlage einer politischen Partnerschaft zwischen der türkischen-zyprischen und der griechisch-zyprischen Bevölkerung gegründet worden. Die türkische-zyprische Bevölkerung sei jedoch unter Einsatz von Gewalt aus dem gemeinsamen Staat ausgeschlossen worden, erklärte Üstel. Es ist inakzeptabel, dass diejenigen, die die türkische-zyprische Bevölkerung mit Gewalt aus diesem Staat ausgeschlossen haben, heute eigenständigen Anspruch auf dessen Gründung erheben und versuchen, der türkisch-zyprischen Bevölkerung Geschichtsunterricht zu erteilen, sagte er. Üstel erklärte, die türkische Friedensoperation auf Zypern im Jahr 1974 habe unter den Bedingungen der Garantievertrags von 1960 und vor dem Hintergrund stattgefunden, dass die Sicherheit der türkisch-zyprischen Bevölkerung nicht mehr gewährleistet gewesen sei. Bezeichnungen wie Besetzer oder Invasoren für Türkei und die türkischen Streitkräfte wies er zurück.
0: Israelische Siedler im besetzten Westjordanland palästinensische Bauern angegriffen, die im Gebiet Jalal al-Urma nahe der Ortschaft Beita der Beinabus Oliven ernteten. Bei dem Angriff wurde niemand getötet oder verletzt. Nach Angaben der palästinensischen Nachrichtenagentur Wafa ereignete sich der Vorfall unter dem Schutz israelischer Soldaten. Die bewaffneten Siedler sollen versucht haben, die Bauern daran zu hindern, ihre Felder zu erreichen und die Olivenernte fortzusetzen. Nach Angaben des palästinensischen Medienbüros für Gefangenenangelegenheiten wurden zudem in verschiedenen Teilen des Westjordanlandes 6 Palästinenser von israelischen Sicherheitskräften festgenommen. Palästinensische Medien berichteten außerdem, israelische Soldaten hätten Menschen angegriffen, die sich den Siedlern entgegenstellten und Tränengas eingesetzt. Unterdessen wurde im ländlichen Gebiet des Dorfes Burin südlich von Nablus das Haus des Palästinensers Jihad Abu Shah angegriffen. Sein Fahrzeug wurde beschädigt, ein Versuch in das Haus einzudringen sei am Widerstand der Bewohner gescheitert.
1: Die Eskalation im Nahen Osten könnte die Ernährungskrise weltweit weiter verschärfen. Bis Ende 2026 könnten weitere 22 Millionen Menschen von Ernährungsunsicherheit betroffen sein, mehr als die Hälfte davon Frauen und Mädchen. Davor warnte UN Women. Gambas Wanda, stellvertretende Exekutivdirektorin für Programme bei UN Wanda, stellten den Bericht der Organisation mit dem Titel Risiken für die Ernährungssicherheit von Frauen und Mädchen durch die Eskalation der Spannungen im Nahen Osten bei der wöchentlichen Pressekonferenz des UN-Büros in Genf vor. In dem Bericht heißt es, die zunehmenden Spannungen im Nahen Osten und Strömungen im Schiffsverkehr durch die Straße von Hormus trieben die Lebensmittelpreise in die Höhe und belasteten Lebensgrundlagen und Haushaltsbudgets. Bis Ende 2026 könnten deshalb weitere 11,7 Millionen Frauen und Mädchen dem Risiko von Ernährungsunsicherheit ausgesetzt sein. Von den geschätzten 22 Millionen zusätzlichen Menschen, die in den 28 untersuchten Ländern bis Ende des Jahres von Ernährungsunsicherheit bedroht sein könnten, seien 53% Frauen und Mädchen. Die Zahl komme zu den schätzungsweise 208 Millionen Frauen und Mädchen hinzu, die in den betroffenen Ländern bereits von Ernährungsunsicherheit oder Mangelernährung betroffen seien. Zugleich betont der Bericht, dass es sich nicht um exakte Prognosen, sondern um szenariobasierte Einschätzungen handle.
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0: Die Äußerungen des ukrainischen Präsidenten Volodymyr Zelensky Bei der vergangenen Woche abgehaltenen UN-Generalversammlung haben die Regierungen in Seoul verärgert. Südkorea hatte darauf bestanden, die Überstellung zweier nordkoreanischer Soldaten geheim zu halten. Der ukrainische Außenminister Andriy Sybiha bezeichnete die Angelegenheit am Donnerstag als diplomatisches Missverständnis und erklärte, Kiew arbeite an einer Lösung. Präsident Lee wies diese Darstellung jedoch zurück. Bei der Angelegenheit geht es um die Würde des koreanischen Volkes und der Nation, sagte er. Das südkoreanische Präsidialamt erklärte, die Forderung, die Überstellung geheim zu halten, sei von der Ukraine ausgegangen. Ziel sei es gewesen, die Familien der nordkoreanischen Soldaten zu schützen und Kritik daran zu vermeiden, dass Kiew möglicherweise eine Gelegenheit zum Austausch der Soldaten gegen eigene Kriegsgefangene verpasst habe. Zelenskys Büro erklärte dagegen, zwischen beiden Ländern habe es keine entsprechende Geheimhaltungsvereinbarung gegeben. Damit verschärfte sich der Streit weiter. Unter den tausenden nordkoreanischen Soldaten, die Russland im Krieg gegen die Ukraine unterstützen,

0: befinden sich zwei, die nach Südkorea gebracht wurden. Sie sollen zuvor gegenüber lokalen Medien erklärt haben, nach Südkorea gehen zu wollen. Nach Selenskys Äußerung warf die südkoreanische Opposition Präsident Lee vor, die Überstellung geheim halten zu wollen, um die Beziehungen zur Führung in Pyongyang nicht zu belasten. Außenminister Sibira äußerte die Hoffnung, dass die Angelegenheit schnell geklärt werde. Lee warf Kiew dagegen vor, zu versuchen, den Krieg auf die koreanische Halbinsel zu bringen.
1: Der russische Präsident Wladimir Putin hat den Westen vor einer weiteren Eskalation gewarnt. Sollte das russische Gebiet Kaliningrad angegriffen werden, sei Moskau bereit, alle Waffen aus seinem Arsenal einzusetzen, einschließlich Atomwaffen. Bei einer Veranstaltung des Valdai-Diskussionsclubs in Moskau erklärte der russische Präsident, Russland plane keinen Angriff auf ein europäisches Land. Gleichzeitig sei Moskau jedoch bereit, auf eine mögliche Aggression des Westens zu reagieren. Dabei verwies Putin auf Kaliningrad, die russische Exklave zwischen den NATO-Mitgliedstaaten Polen und Litauen. Putins Äußerungen erfolgten nach NATO-Verteidigungsübungen in der Nähe von Kaliningrad, die der Stärkung der Abschreckung dienen sollten. Die Übungen hatten in Moskau für erhebliche Besorgnis gesorgt. Russland hatte für den Fall, dass die NATO versuchen sollte, die Region auf dem Luft- oder Seeweg zu blockieren, mit Vergeltungsmaßnahmen gedroht. Putin erklärte, die aufeinanderfolgenden Manöver in der Ostsee und Versuche, Schiffe fernzuhalten, seien Ausdruck einer Eskalation. Sollte es zu einem direkten Angriff auf Kaliningrad oder möglicherweise auf andere Regionen kommen, werde zwangsläufig die Frage aufkommen, alle verfügbaren Waffen des Landes einzusetzen, warnte Putin.
0: Der Tech-Milliardär Elon Musk kehrt als offizieller Berater in die Regierung von US-Präsident Donald Trump zurück. Er soll gemeinsam mit anderen Experten ein Projekt leiten, das nach Angaben des Pentagons die Zukunft der Kriegsführung untersuchen soll. Musk war bis zu seinem Ausscheiden im Jahr 2025 Leiter des Department of Government Efficiency. In dieser Funktion war es für umfangreiche Stellenstreichungen in der US-Bundesverwaltung verantwortlich. US-Verteidigungsminister Pete Hegseth erklärte am Mittwoch auf dem Militärstützpunkt Quantico, das sogenannte Meridian-Projekt werde von einigen der klügsten Köpfe des Landes durchgeführt und sich mit der Zukunft der Kriegsführung befassen. Die USA verfügten über einen einzigartigen Vorteil gegenüber ihren Rivalen, ein Netzwerk aus Innovatoren, hochrangigen Führungskräften und Technologieexperten, sagte Hegseth. Musk wird das Meridian-Projekt gemeinsam mit Palmer Luckey, dem 34-jährigen Mitbegründer des Rüstungstechnologieunternehmens Anduril Industries und dem 83-jährigen ehemaligen republikanischen Vorsitzenden des US-Repräsentantenhauses Newt Gingrich leiten. Mehrere Unternehmen von Musk gehören bereits zu den wichtigsten Auftragsnehmern des Pentagons. Dazu zählt auch SpaceX, das Satellitennetzwerke für den von Trump geplanten Raketenabwehrschirm Goldene Kuppel aufbaut.
1: Der palästinensische Arzt Hussam Abu Safia, der festgehaltene Direktor des Kamal Adawan Krankenhauses im Gazastreifen, ist für den Sacharow-Preis des Europäischen Parlaments für die geistige Freiheit 2026 nominiert worden. Der palästinensische Kinderarzt befindet sich seit Dezember 2024 ohne Anklage oder Gerichtsverfahren in israelischem Gewahrsam. Israel wirft ihm vor, Verbindungen zu Hamas zu haben. Seine Familie und seine Anwälte weisen den Vorwurf zurück. Der Gewinner des Menschenrechtspreises soll am 22. Oktober ausgewählt werden.
0: Meine Damen und Herren von der Stimme Türkis, hörten Sie nach schon. Jetzt geht es weiter mit Musik. Zuerst hören Sie Sezen Aksu mit dem Song Ey Aşk. Danach kommt Onur Şen mit dem Song Deniz Dalgasız Olmaz.

Der Krieg verlagert sich unter Wasser, Kommunikationskabel im Visier. In verschiedenen Regionen der Welt steigen die Spannungen. Wenn wir an Krieg denken, kommen uns zwar Panzer, Raketen und Flugzeuge in den Sinn, doch die Kehrseite der Medaille ist noch viel interessanter. Im Visier stehen die unterseeischen Glasfaserkabel, die nahezu die gesamte globale Kommunikationsinfrastruktur tragen. Das Durchtrennen dieser Kabel könnte ein globales Chaos auslösen. Der Krieg zwischen Russland und der Ukraine, die Entwicklungen im Dreieck Iran, Israel, USA, die Krise zwischen Saudi-Arabien und den Houthis. Zu all dem lassen sich viele unterschiedlichste Entwicklungen hinzufügen. Von der faktischen Schließung des Roten Meeres und der Straße von Hormus, die zu den wichtigsten Stationen der globalen Seewege zählen, bis hin zu den Ereignissen in und um China sowie den Entwicklungen in Afrika. Vielleicht steigen die globalen Spannungen zum ersten Mal seit dem Zweiten Weltkrieg gleichzeitig auf einem so weiten Areal. Dementsprechend versuchen Staaten oder nichtstaatliche Akteure auf die eine oder andere Weise in dieser neuen Ära zu bestehen. An diesem Punkt stehen Kampfflugzeuge, Panzer, bewaffnete Drohnen und hochmoderne Raketen im Schaufenster. Es herrscht der Glaube, dass derjenige, der in diesem Bereich gut aufgestellt ist, dem Gegner überlegen sein wird. Experten sind jedoch der Ansicht, dass dies nicht unbedingt zutrifft. Insbesondere die Glasfaserkabel, die am Meeresboden verlaufen und die gesamte Kommunikations- und Datenlast der Erde tragen, könnten die Gleichung schlagartig ändern und einen äußerst problematischen Prozess einleiten, bei dem jeder verliert. Vor wenigen Tagen erregte eine Meldung in den norwegischen Medien große Aufmerksamkeit. Demnach wollten russische Streitkräfte vor der Küste Norwegens eine neue Technologie testen, die kritischste Unterseekabel außer Betrieb setzen soll. USA und NATO-Einheiten wurden in die Region verlegt. Die 1400 Kilometer langen zwei Glasfaserkabel, die mutmaßlich im Visier Russlands lagen, erhielten vorerst keinen Schaden. Aber es ist offensichtlich, dass wir in der kommenden Zeit noch häufig über dieses Thema sprechen werden. Welche Folgen hätte es, wenn die Glasfaserkabel auf dem Meeresgrund beschädigt würden? Kübra Özen, Koordinatorin des Zentrums für Cyberdiplomatie und Aufklärungsstudien, gehört zu den Personen, die den Prozess aufmerksam verfolgen. Sie erklärt, dass die optischen Kabel unter Wasser im Grunde ein globales Netzwerk bilden, das sich zwischen Amerika, Europa, Afrika, Asien und Australien erstreckt. Rund 99% des weltweiten Datenverkehrs und der Internetkommunikation werden über Intersee-Glasfaserkabel übertragen. Laut Özen könnte ein physischer oder kybernetischer Eingriff an dieser Stelle den Geist aus der Flasche lassen. Der Ausfall des Internetzugangs, Störungen im Banken- und Zahlungssystem sowie die Beeinträchtigung von Transport- und Gesundheitsdiensten sind die ersten Folgen, die einem in den Sinn kommen. Sicherlich gibt es auch die Seite der Staaten und Nachrichtendienste. Özen sagt, Kabel an den Stationen und Datenkorridore bieten die Möglichkeit, durch passives Abhören, Fernmeldeaufklärung und die Analyse des Datenverkehrs strategische Informationen zu gewinnen. Aus diesem Grund sind Unterseekabel nicht nur zu einem wichtigsten Bestandteil der Kommunikationsinfrastruktur geworden, sondern auch der Wirtschafts- und Sicherheitssysteme. Ein negativer Vorfall an dieser Stelle könnte somit Folgen nach sich ziehen, die nahezu die gesamte Menschheit betreffen und gleichzeitig die geheimdienstlich-militärische Kommunikation beeinträchtigen. Extrem anfällig für Sabotagerisiken. Kübra Özen weist darauf hin, dass das Thema nicht nur in Nordeuropa auf der Agenda steht. Auch die Lage von Punkten wie dem Roten Meer und der Straße von Hormus, die wichtige Elemente der geopolitischen Konkurrenz auf globaler Ebene darstellen, ist beachtenswert. Beide Regionen sind für heiße Konflikte und Sabotagerisiken sehr offen. Özen erinnert daran, dass zum ersten Mal in der Geschichte sowohl die Straße von Hormus, auch das Rote Meer gleichzeitig faktisch für den gewerblichen Schiffsverkehr geschlossen waren. Sie erwähnt, dass die 17 Unterseekabel, die durch das Rote Meer verlaufen, mittlerweile den Großteil des Datenverkehrs zwischen Europa, Asien und Afrika tragen. Als konkretes Beispiel für die Verwundbarkeit in diesen Regionen teilt sie die Information mit, dass die vollständige Reparatur etwa 6 Monate dauerte, als Houthis ungefähr im Roten Meer im Jahr 2024 3 große Kabel durchtrennten. In diesem Rahmen kann der Schutz der Kabel nicht allein durch physische Sicherheitsmaßnahmen gewährleistet werden, sagt Özden. Die kontinuierliche Überwachung der Routen, die Aufdeckung verdächtiger Schiffsbewegungen, schnelle Reparaturkapazitäten und alternative Routen bezeichnet sie als Grundelemente der Widerstandsfähigkeit.
Auch Türkei ist ein herausragender Akteur in diesem Bereich. Einer der Begriffe, die wir in letzter Zeit häufig hören, ist das sogenannte Drifting. Treiben lassen, sicher treiben lassen. So wird das verdächtige Verlangsamen eines Schiffes an Orten genannt, an denen Glasfaserkabel oder kritische Pipelines verlaufen. Dieser Vorgang wird als Kartierung eingestuft und gegen Einheiten, die solche Bewegungen ausführen, wird umgehend eingeschritten. An dem Punkt, an dem wir angelangt sind, haben die Drifting-Aktivitäten in der Nordsee im Vergleich zu den Vorjahren um 52% zugenommen. In der chinesischen See wird berichtet, dass sich mehr als 18.000 Schiffe in dieser Situation befinden. Das bedeutet einen Anstieg der Drifting-Aktivitäten um 88%. In all diesem Trubel gibt es natürlich auch eine Türkei-Dimension, der angelegt hat. Kübra Özan erklärt, dass Türkei ihre digitale Souveränität in diesem Bereich als Angelegenheit der nationalen Sicherheit betrachtet. Sie macht auch Seerechtsabkommen mit den Staaten und der Region und auf Unterseebootprojekte aufmerksam. Sie fügt hinzu, dass Ankara ein herausragender Akteur in diesem Bereich ist. Das Hauptrisiko besteht in der Möglichkeit, dass kritische Infrastrukturen nicht ausreichend gegen Sabotage und hybride Bedrohungen geschützt werden können. Daher ist es von vitaler Bedeutung, die Infrastrukturen mit nationalen Kapazitäten abzusichern, alternative Routen zu entwickeln und die schnelle Reaktionsfähigkeit zu erhöhen. Wenn uns dies gelingt, kann Türkei zu einem starken Transitzentrum im Datenfluss zwischen Europa und Asien werden. Das würde unsere Position in verschiedenen Bereichen natürlich stärken, schließt sie die Ausführungen. Auf Wiedersehen!

Mitte September beginnt in den Küchen jene süße Hektik. Und die Marktstände schmücken die Herbstfarben. Und natürlich der appetitanregende, scharfe und lebendige Duft, den frischer Knoblauch, Tomaten und scharfe Paprika verbreiten. Und in unseren Ohren erklingen die alten Zelda-Linker-Lieder. Die Freude mit Wehmut und Begeisterung mit Anmut verbinden. Herzlich willkommen zu einer Folge der Senderei Köstliches aus dem Balkan, die perfekt zu diesen fruchtbaren Septembertagen passt. Heute begrüßen wir in unserer Küche nicht nur eine sanfte Ruhe, sondern auch einen mitreißenden Balkan-Klassiker, der den Gaumen weckt und unsere Herzen erwärmt. Herbst bedeutet auf dem Balkan nicht nur

Vorbereitungen auf den Winter, sondern auch den Tisch Farbe und Würze zu verleihen. An der Spitze dieser kühnen Aromen steht jene köstliche Soße, die mit ihren Farben den Appetit anregt und mit ihrem Geschmack die Gespräche belebt. Lutenitsa, ein Genuss, den wir heute auf unseren Tellern und in unseren Herzen willkommen heißen.

Lütenitsa ist, wie der Name schon sagt, ein Symbol für eine süße Schärfe, einen intensiven Geschmack und eine beeindruckende Ausgewogenheit. Sie hinterlässt nicht nur eine Wärme auf der Zunge, sondern ist auch eine Lebendigkeit, die an kalten Wintertagen das Blut in Wallung bringt und allen an den Tisch Freude bereitet. Die Harmonie aus Knoblauch, Tomaten und scharfen Chilischoten zeigt uns, wie Gegensätze zu einem großartigen Geschmack verschmelzen können. Nun möchten wir Sie an einem sonnigen Morgen im September in den noch hoch ummauerten Steinhof eines hübschen Städtchens zwischen Skopje und Ohrid entführen. Im Hof stehen große Töpfe bereit und die Vorbereitungen für den Winter laufen auf Hochtouren. Eine erfahrene Dame, die in diesem Haus wohnt und in der Nachbarschaft für ihre Fröhlichkeit bekannt ist, hat an diesem Tag beschlossen, gemeinsam mit ihren Nachbarn Lütenitsa zuzubereiten. Eine junge Braut aus dem Nachbarhaus stand den scharfen Chilischoten jedoch etwas skeptisch gegenüber und fragte besorgt: Tante, überdenk so viel scharfer Chili nicht den Geschmack des Gerichtes? Brennt das nicht auf der Zunge? Die erfahrene Frau lächelte, reichte der jungen Braut den Holzlöffel aus dem Topf und sagte: Komm her, meine Liebe, das Leben ist genau wie diese Soße. Wenn es nur süß ist, vergisst man den Geschmack schnell. Man muss ein bisschen Schärfe und Gewürze hinzufügen, damit man ihren Wert zu schätzen weiß. Aber du musst das Maß so gut treffen, dass es nicht zu scharf, sondern nur dein Herz erwärmt. Eine gute Lütenitsa ist wie ein fröhliches Liebeslied. Sie hinterlässt Spuren auf der Zunge, aber sie erfrischt das Herz. Nach diesen Worten wurde die fertige Soße in Gläser abgefüllt. Bei der Verkostung am Abend zeigte sich, wie hervorragend diese leicht scharfe mit Tomaten und Knoblauch harmoniert. Genau deshalb ist Lütenitsa nicht nur eine Wintersoße, sondern die köstlichste Art, die bitteren und süßen Seiten des Lebens ausgewogen zu verbinden und Mut und Freude auf den Tisch zu bringen.

Jetzt holen wir uns diese leuchtende rote Farbe und den appetitlichen, pikanten Duft in unsere Küche. Halten Sie Stift und Papier bereit. Dann legen wir gleich los mit dem traditionellen Rezept zu Lütinica, das ihr zu Hause im Nu in einem gemütlichen Balkanhof verwandelt. Für diesen lebendigen und appetitlichen Geschmack benötigen wir 3 Kilo reife, saftige Tomaten, 2 Kilo rote Paprika, 500 Gramm frische, scharfe Chilischoten, 1 Knollen Knoblauch, 250 Milliliter Olivenöl oder Sonnenblumenöl, 125 Milliliter Apfel- oder Traubenessig, 1 Bund Petersilie, 2 Esslöffel Salz und 1 Esslöffel Zucker. Bei der Zubereitung ist es wichtig, die Zutaten nicht zu pürieren, sondern sie leicht bissfest zu lassen. Zuerst die Tomaten schälen und in kleine Würfel schneiden oder in einen großen Topf reiben. Dort köcheln lassen, bis ein Teil des Wassers verdampft ist. Die roten Paprikaschoten rösten, schälen und kleinschneiden. Die Chilischoten fein hacken. In einem großen Topf das Öl erhitzen und den fein gehackten Knoblauch in die Chilischoten darin anbraten, bis sie duften. Dann die etwas eingekochten Tomaten und die gehackten, gerösteten Paprikaschoten hinzufügen. Unter ständigem

Rühre mit dem Holzlöffel eindicken lassen. Sobald die Soße andickt, Salz, Zucker und zum Abschmecken Essig hinzufügen. Etwa 40 bis 50 Minuten köcheln lassen, bis sich das Öl an der Oberfläche absetzt. Dann die fein gehackten Petersilie unterrühren und vom Herd nehmen. Heiß in saubere Gläser füllen und fest verschließen. Am besten zu dieser warmen Lutinica passt geröstetes Brot oder gegrilltes. So liegt die Antwort natürlich in den fröhlichen Septemberabenden. Serviert mit frischem Hüttenkäse und einem Glas eiskaltem Ayran. Schon der erste Bissen Lutinica erinnert sie mit der süßen Schärfe des Pfeffers und dem frischen Knoblaucharoma daran, wie schön das Leben in all seinen Facetten ist. Genau wie sie Leidenschaft, Begeisterung und die tiefe Aufrichtigkeit verkörpern, so birgt dieses Gericht die ganze Frische des Lebens in sich.

bis wir mit neuen Geschichten und wohltuenden Aromen in unserer nächsten Sendung bei Köstliches aus dem Balkan zurückkehren, wünschen wir Ihnen, dass Ihr Zuhause stets von Frieden erfüllt ist, Ihre Küche von frischen, fröhlichen Düften und Ihr Herz von den Klängen des Zelta Linca. Möge Ihr Tisch immer reich gedeckt, Ihr Zuhause warm und Ihr Leben voller Liebe sein. Auf Wiederhören. Köstliches aus dem Balkan.

Zum Abschluss das Wichtigste in Schlagzeilen. Der Minister der türkischen Republik Nordzypern, Ünal Üstel, hat die Bedeutung der Effizienz und tatsächlichen Garantie durch Türkei sowie der Präsenz türkischer Soldaten auf der Insel betont. Israelische Siedler haben im besetzten Westjordanland palästinensische Bauern angegriffen, die im Gebiet Jabal al-Urma nahe der Ortschaft Baita bei Nablus Oliven ernteten. Somit geht die deutschsprachige Sendung von THT zu Ende. Die Sendung wurde von Murat Gökmen und Alev Arman moderiert. Die Tontechnik führte Aslı Yıkılmaz. Mit dem Wunsch, Sie wieder antreffen zu können, sagen wir auf Wiederhören.